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1: Im Studio Silas Quiring. Um Mitternacht ist eine dreitägige Feuerpause zwischen Russland und der Ukraine in Kraft getreten. Das haben beide Seiten nach der Verkündung durch US-Präsident Trump bestätigt. Außerdem ist der Austausch von je 1000 Gefangenen geplant. Zuletzt hatte es noch gegenseitige Drohungen gegeben. Befürchtet wurden etwa Angriffe auf eine große Militärparade in Moskau heute. Der Kreml hatte deshalb bereits die Sicherheitsmaßnahmen hochgefahren und im Falle eines Angriffs mit Vergeltungsschlägen gedroht. Der Bund der Steuerzahler fordert, die geplante Entlastungsprämie endgültig zu den Akten zu legen. Gestern hatte der Bundesrat die Pläne zumindest vorerst gestoppt, Philipp Rösler berichtet.
2: Statt nach faulen Kompromissen zu suchen, müsse die Bundesregierung die Reißleine ziehen. Die meisten Betriebe könnten sich die Prämie ohnehin nicht leisten, so der Chef des Steuerzahlerbunds Rainer Holznagel im RND. Geplant war, dass Firmen ihren Beschäftigten 1.000 Euro steuerfrei zahlen können. Die Länder hatten das wegen befürchteter Einnahmeausfälle im Bundesrat gestoppt. Die Bundesregierung betont, sie wolle nach Möglichkeiten suchen, damit die Prämie doch noch kommt.
1: Frauen sollen besser vor häuslicher Gewalt geschützt werden. Täter sollen in Zukunft dazu verurteilt werden können, eine Fußfessel zu tragen. Der Bundestag hat für einen entsprechenden Gesetzentwurf gestimmt. Ein GPS-Sender am Knöchel des Schlägers löst dann einen Alarm, beispielsweise auf dem Smartphone des Opfers, aus, wenn er sich nähert. Außerdem sollen Familiengerichte Täter dazu verpflichten können, an Antigewaltkursen teilzunehmen. Bis zu 20 Millionen Passagiere könnten in diesem Sommer von Flugstreichungen betroffen sein. Schuld sind die hohen Kerosinpreise, so der Chef des Flughafenverbands ADV, Beisel, in der Welt am Sonntag. Vor allem bei Billig-Airlines und kleineren Urlaubszielen dürfte gestrichen werden. Der BVB ist Bundesliga-Vizemeister. Nach einem 3:2 Heimsieg gegen Frankfurt ist den Dortmundern der zweite Tabellenplatz nicht mehr zu nehmen. Die Eintracht hat dagegen nur noch Minimalchancen darauf, in der kommenden Saison international zu spielen.
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1: Teils klar, teils sind viele Wolken unterwegs, meist bleibt's aber trocken. Nur an den Alpen und im Schwarzwald kann am Anfang noch mal ein Schauer runterkommen und vereinzelt gibt's Nebel dazu. Aktuell liegen die Temperaturen bei 9 bis 2 Grad, ganz im Norden teils mit leichtem Frost. Heute wird's dann oft freundlich, aber nicht überall blitzblau und am Nachmittag sind in den Bergen im Süden vereinzelt Schauer oder Gewitter drin, dazu maximal bis 25 Grad.
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1: Im Studio ist Alina Wolf. Finanzminister Lars Klingbeil strebt angesichts der Folgen des Iran-Kriegs und der Rolle der USA eine engere Partnerschaft mit Kanada an. Es zeige sich, dass man aus Abhängigkeiten heraus und an der Souveränität Europas arbeiten müsse, sagte er bei einem Treffen mit seinem Amtskollegen François-Philippe Champagne in Toronto. Und dafür ist Kanada ein sehr idealer Partner. Themen des zweitägigen Besuchs sollen eine vertiefte Kooperation unter anderem bei der Versorgung mit kritischen Rohstoffen sein. Das iranische Militär hat die Gefechte mit US-Kriegsschiffen in der Straße von Hormus für beendet erklärt. Nach einer gewissen Zeit gegenseitigen Beschusses sind die Kämpfe derzeit eingestellt und die Lage ruhig, zitierte die Agentur Tasnim, eine militärische Quelle. Nach iranischer Darstellung war der Beschuss eines unbeladenen Öltankers unter iranischer Flagge durch US-Kriegskräfte am Mittwoch Auslöser für die jüngste Eskalation. Darauf hätte die iranische Marine auf die Verletzung der Feuerpause reagiert. Nach langem innenpolitischem Streit hat Polen einen Vertrag über die Auszahlung eines milliardenschweren EU-Rüstungskredits unterzeichnet. Verteidigungsminister Władysław Kosiniak-Kamysz und Finanzminister Andrzej Domański setzten ihre Unterschrift unter das Papier, das die Auszahlung von 44 Milliarden Euro zur Modernisierung der Armee vorsieht. Dies ist ein Wendepunkt in der Geschichte Polens und der EU, sagte Regierungschef Donald Tusk. Polen werde dadurch sicherer in dieser schweren und risikoreichen Zeit.
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2: Teils klar, teils sind viele Wolken unterwegs, meist bleibt es aber trocken. Nur an den Alpen und im Schwarzwald kann am Anfang noch mal ein Schauer runterkommen und vereinzelt gibt es Nebel dazu. Aktuell liegen die Temperaturen bei 9 bis 2 Grad, ganz im Norden teils mit leichtem Frost. Heute wird es dann oft freundlich, aber nicht überall blitzblau und am Nachmittag sind in den Bergen im Süden vereinzelt Schauer oder Gewitter drin, dazu maximal bis 25 Grad.
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1: Im Studio ist Alina Wolf. Finanzminister Lars Klingbeil strebt angesichts der Folgen des Iran-Kriegs und der Rolle der USA eine engere Partnerschaft mit Kanada an. Es zeige sich, dass man aus Abhängigkeiten heraus und an der Souveränität Europas arbeiten müsse, sagte er bei einem Treffen mit seinem Amtskollegen François-Philippe Champagne in Toronto. Und dafür ist Kanada ein sehr idealer Partner. Themen des zweitägigen Besuchs sollen eine vertiefte Kooperation unter anderem bei der Versorgung mit kritischen Rohstoffen sein. Das iranische Militär hat die Gefechte mit US-Kriegsschiffen in der Straße von Hormus für beendet erklärt. Nach einer gewissen Zeit gegenseitigen Beschusses sind die Kämpfe derzeit eingestellt und die Lage ruhig, zitierte die Agentur Tasnim, eine militärische Quelle. Nach iranischer Darstellung war der Beschuss eines unbeladenen Öltankers unter iranischer Flagge durch US-Kriegskräfte am Mittwoch Auslöser für die jüngste Eskalation. Darauf hätte die iranische Marine auf die Verletzung der Feuerpause reagiert. Nach langem innenpolitischem Streit hat Polen einen Vertrag über die Auszahlung eines milliardenschweren EU-Rüstungskredits unterzeichnet. Verteidigungsminister Władysław Kosiniak-Kamysz und Finanzminister Andrzej Domański setzten ihre Unterschrift unter das Papier, das die Auszahlung von 44 Milliarden Euro zur Modernisierung der Armee vorsieht. Dies ist ein Wendepunkt in der Geschichte Polens und der EU, sagte Regierungschef Donald Tusk. Polen werde dadurch sicherer in dieser schweren und risikoreichen Zeit.
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2: Teils klar, teils sind viele Wolken unterwegs, meist bleibt es aber trocken. Nur an den Alpen und im Schwarzwald kann am Anfang noch mal ein Schauer runterkommen und vereinzelt gibt es Nebel dazu. Aktuell liegen die Temperaturen bei 9 bis 2 Grad, ganz im Norden teils mit leichtem Frost. Heute wird es dann oft freundlich, aber nicht überall blitzblau und am Nachmittag sind in den Bergen im Süden vereinzelt Schauer oder Gewitter drin, dazu maximal bis 25 Grad.
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1: Im Studio ist Alina Wolf. Finanzminister Lars Klingbeil strebt angesichts der Folgen des Iran-Kriegs und der Rolle der USA eine engere Partnerschaft mit Kanada an. Es zeige sich, dass man aus Abhängigkeiten heraus und an der Souveränität Europas arbeiten müsse, sagte er bei einem Treffen mit seinem Amtskollegen François-Philippe Champagne in Toronto. Und dafür ist Kanada ein sehr idealer Partner. Themen des zweitägigen Besuchs sollen eine vertiefte Kooperation unter anderem bei der Versorgung mit kritischen Rohstoffen sein. Das iranische Militär hat die Gefechte mit US-Kriegsschiffen in der Straße von Hormus für beendet erklärt. Nach einer gewissen Zeit gegenseitigen Beschusses sind die Kämpfe derzeit eingestellt und die Lage ruhig, zitierte die Agentur Tasnim eine militärische Quelle. Nach iranischer Darstellung war der Beschuss eines unbeladenen Öltankers unter iranischer Flagge durch US-Kriegskräfte am Mittwoch Auslöser für die jüngste Eskalation. Darauf hätte die iranische Marine auf die Verletzung der Feuerpause reagiert. Nach langem innenpolitischem Streit hat Polen einen Vertrag über die Auszahlung eines milliardenschweren EU-Rüstungskredits unterzeichnet. Verteidigungsminister Władysław Kosiniak-Kamysz und Finanzminister Andrzej Domański setzten ihre Unterschrift unter das Papier, das die Auszahlung von 44 Milliarden Euro zur Modernisierung der Armee vorsieht. Dies ist ein Wendepunkt in der Geschichte Polens und der EU, sagte Regierungschef Donald Tusk. Polen werde dadurch sicherer in dieser schweren und risikoreichen Zeit.
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2: Teils klar, teils sind viele Wolken unterwegs, meist bleibt es aber trocken. Nur an den Alpen und im Schwarzwald kann am Anfang noch mal ein Schauer runterkommen und vereinzelt gibt's Nebel dazu. Aktuell liegen die Temperaturen bei 9 bis 2 Grad, ganz im Norden teils mit leichtem Frost. Heute wird's dann oft freundlich, aber nicht überall blitzblau und am Nachmittag sind in den Bergen im Süden vereinzelt Schauer oder Gewitter drin, dazu maximal bis 25 Grad.
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1: Im Studio ist Alina Wolf. Finanzminister Lars Klingbeil strebt angesichts der Folgen des Iran-Kriegs und der Rolle der USA eine engere Partnerschaft mit Kanada an. Es zeige sich, dass man aus Abhängigkeiten heraus und an der Souveränität Europas arbeiten müsse, sagte er bei einem Treffen mit seinem Amtskollegen François-Philippe Champagne in Toronto. Und dafür ist Kanada ein sehr idealer Partner. Themen des zweitägigen Besuchs sollen eine vertiefte Kooperation unter anderem bei der Versorgung mit kritischen Rohstoffen sein. Das iranische Militär hat die Gefechte mit US-Kriegsschiffen in der Straße von Hormus für beendet erklärt. Nach einer gewissen Zeit gegenseitigen Beschusses sind die Kämpfe derzeit eingestellt und die Lage ruhig, zitierte die Agentur Tasnim, eine militärische Quelle. Nach iranischer Darstellung war der Beschuss eines unbeladenen Öltankers unter iranischer Flagge durch US-Kriegskräfte am Mittwoch Auslöser für die jüngste Eskalation. Darauf hätte die iranische Marine auf die Verletzung der Feuerpause reagiert. Nach langem innenpolitischem Streit hat Polen einen Vertrag über die Auszahlung eines milliardenschweren EU-Rüstungskredits unterzeichnet. Verteidigungsminister Władysław Kosiniak-Kamysz und Finanzminister Andrzej Domański setzten ihre Unterschrift unter das Papier, das die Auszahlung von 44 Milliarden Euro zur Modernisierung der Armee vorsieht. Dies ist ein Wendepunkt in der Geschichte Polens und der EU, sagte Regierungschef Donald Tusk. Polen werde dadurch sicherer in dieser schweren und risikoreichen Zeit.
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2: Teils klar, teils sind viele Wolken unterwegs, meist bleibt es aber trocken. Nur an den Alpen und im Schwarzwald kann am Anfang noch mal ein Schauer runterkommen und vereinzelt gibt es Nebel dazu. Aktuell liegen die Temperaturen bei 9 bis 2 Grad, ganz im Norden teils mit leichtem Frost. Heute wird es dann oft freundlich, aber nicht überall blitzblau und am Nachmittag sind in den Bergen im Süden vereinzelt Schauer oder Gewitter drin, dazu maximal bis 25 Grad.
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1: Im Studio ist Alina Wolf. Finanzminister Lars Klingbeil strebt angesichts der Folgen des Iran-Kriegs und der Rolle der USA eine engere Partnerschaft mit Kanada an. Es zeige sich, dass man aus Abhängigkeiten heraus und an der Souveränität Europas arbeiten müsse, sagte er bei einem Treffen mit seinem Amtskollegen François-Philippe Champagne in Toronto. Und dafür ist Kanada ein sehr idealer Partner. Themen des zweitägigen Besuchs sollen eine vertiefte Kooperation unter anderem bei der Versorgung mit kritischen Rohstoffen sein. Das iranische Militär hat die Gefechte mit US-Kriegsschiffen in der Straße von Hormus für beendet erklärt. Nach einer gewissen Zeit gegenseitigen Beschusses sind die Kämpfe derzeit eingestellt und die Lage ruhig, zitierte die Agentur Tasnim, eine militärische Quelle. Nach iranischer Darstellung war der Beschuss eines unbeladenen Öltankers unter iranischer Flagge durch US-Kriegskräfte am Mittwoch Auslöser für die jüngste Eskalation. Darauf hätte die iranische Marine auf die Verletzung der Feuerpause reagiert. Nach langem innenpolitischem Streit hat Polen einen Vertrag über die Auszahlung eines milliardenschweren EU-Rüstungskredits unterzeichnet. Verteidigungsminister Władysław Kosiniak-Kamysz und Finanzminister Andrzej Domański setzten ihre Unterschrift unter das Papier, das die Auszahlung von 44 Milliarden Euro zur Modernisierung der Armee vorsieht. Dies ist ein Wendepunkt in der Geschichte Polens und der EU, sagte Regierungschef Donald Tusk. Polen werde dadurch sicherer in dieser schweren und risikoreichen Zeit.
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2: Teils klar, teils sind viele Wolken unterwegs, meist bleibt es aber trocken. Nur an den Alpen und im Schwarzwald kann am Anfang noch mal ein Schauer runterkommen und vereinzelt gibt es Nebel dazu. Aktuell liegen die Temperaturen bei 9 bis 2 Grad, ganz im Norden teils mit leichtem Frost. Heute wird es dann oft freundlich, aber nicht überall blitzblau und am Nachmittag sind in den Bergen im Süden vereinzelt Schauer oder Gewitter drin, dazu maximal bis 25 Grad.
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1: Im Studio ist Alina Wolf. Finanzminister Lars Klingbeil strebt angesichts der Folgen des Iran-Kriegs und der Rolle der USA eine engere Partnerschaft mit Kanada an. Es zeige sich, dass man aus Abhängigkeiten heraus und an der Souveränität Europas arbeiten müsse, sagte er bei einem Treffen mit seinem Amtskollegen François-Philippe Champagne in Toronto. Und dafür ist Kanada ein sehr idealer Partner. Themen des zweitägigen Besuchs sollen eine vertiefte Kooperation unter anderem bei der Versorgung mit kritischen Rohstoffen sein. Das iranische Militär hat die Gefechte mit US-Kriegsschiffen in der Straße von Hormus für beendet erklärt. Nach einer gewissen Zeit gegenseitigen Beschusses sind die Kämpfe derzeit eingestellt und die Lage ruhig, zitierte die Agentur Tasnim eine militärische Quelle. Nach iranischer Darstellung war der Beschuss eines unbeladenen Öltankers unter iranischer Flagge durch US-Kriegskräfte am Mittwoch Auslöser für die jüngste Eskalation. Darauf hätte die iranische Marine auf die Verletzung der Feuerpause reagiert. Nach langem innenpolitischem Streit hat Polen einen Vertrag über die Auszahlung eines milliardenschweren EU-Rüstungskredits unterzeichnet. Verteidigungsminister Władysław Kosiniak-Kamysz und Finanzminister Andrzej Domański setzten ihre Unterschrift unter das Papier, das die Auszahlung von 44 Milliarden Euro zur Modernisierung der Armee vorsieht. Dies ist ein Wendepunkt in der Geschichte Polens und der EU, sagte Regierungschef Donald Tusk. Polen werde dadurch sicherer in dieser schweren und risikoreichen Zeit.
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2: Teils klar, teils sind viele Wolken unterwegs, meist bleibt es aber trocken. Nur an den Alpen und im Schwarzwald kann am Anfang noch mal ein Schauer runterkommen und vereinzelt gibt es Nebel dazu. Aktuell liegen die Temperaturen bei 9 bis 2 Grad, ganz im Norden teils mit leichtem Frost. Heute wird es dann oft freundlich, aber nicht überall blitzblau und am Nachmittag sind in den Bergen im Süden vereinzelt Schauer oder Gewitter drin, dazu maximal bis 25 Grad.
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1: Im Studio ist Alina Wolf. Finanzminister Lars Klingbeil strebt angesichts der Folgen des Iran-Kriegs und der Rolle der USA eine engere Partnerschaft mit Kanada an. Es zeige sich, dass man aus Abhängigkeiten heraus und an der Souveränität Europas arbeiten müsse, sagte er bei einem Treffen mit seinem Amtskollegen François-Philippe Champagne in Toronto. Und dafür ist Kanada ein sehr idealer Partner. Themen des zweitägigen Besuchs sollen eine vertiefte Kooperation unter anderem bei der Versorgung mit kritischen Rohstoffen sein. Das iranische Militär hat die Gefechte mit US-Kriegsschiffen in der Straße von Hormus für beendet erklärt. Nach einer gewissen Zeit gegenseitigen Beschusses sind die Kämpfe derzeit eingestellt und die Lage ruhig, zitierte die Agentur Tasnim, eine militärische Quelle. Nach iranischer Darstellung war der Beschuss eines unbeladenen Öltankers unter iranischer Flagge durch US-Kriegskräfte am Mittwoch Auslöser für die jüngste Eskalation. Darauf hätte die iranische Marine auf die Verletzung der Feuerpause reagiert. Nach langem innenpolitischem Streit hat Polen einen Vertrag über die Auszahlung eines milliardenschweren EU-Rüstungskredits unterzeichnet. Verteidigungsminister Władysław Kosiniak-Kamysz und Finanzminister Andrzej Domański setzten ihre Unterschrift unter das Papier, das die Auszahlung von 44 Milliarden Euro zur Modernisierung der Armee vorsieht. Dies ist ein Wendepunkt in der Geschichte Polens und der EU, sagte Regierungschef Donald Tusk. Polen werde dadurch sicherer in dieser schweren und risikoreichen Zeit.
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2: Teils klar, teils sind viele Wolken unterwegs, meist bleibt es aber trocken. Nur an den Alpen und im Schwarzwald kann am Anfang noch mal ein Schauer runterkommen und vereinzelt gibt es Nebel dazu. Aktuell liegen die Temperaturen bei 9 bis 2 Grad, ganz im Norden teils mit leichtem Frost. Heute wird es dann oft freundlich, aber nicht überall blitzblau und am Nachmittag sind in den Bergen im Süden vereinzelt Schauer oder Gewitter drin, dazu maximal bis 25 Grad.
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1: Im Studio Anna Löwer. Schönen guten Tag. Wegen Milliardendefiziten ist bei der gesetzlichen Pflegeversicherung eine Reform geplant. Gesundheitsministerin Wagen hat nun weitere Details genannt. Sie kündigte in der Rheinischen Post Einschnitte an. Wagen will unter anderem Gutverdiener stärker belasten. Die Beitragsbemessungsgrenze für die Pflegeversicherung soll steigen. Die Gesundheitsministerin schloss aus, Pflegegrade zu streichen. Die Vorgaben sollen aber strenger werden. Russland und die Ukraine wollen ab heute für 3 Tage die Kämpfe pausieren. Außerdem sollen jeweils 1.000 Gefangene ausgetauscht werden. Zuvor hatte es noch Drohungen rund um die Militärparade in Moskau gegeben, mit der Russland an den Sieg über Nazi-Deutschland im Zweiten Weltkrieg erinnert. Der Sicherheitsexperte Nico Lange sagte bei Welt.
2: Das ist eine Gesellschaft, die durch und durch militarisiert wird von oben und wo ja ganz gezielt jetzt seit 2022 Wladimir Putin versucht, den großen Vaterländischen Krieg, das war ja die Verteidigung der Sowjetunion, nicht Russland, sondern der Sowjetunion gegen den Angriff Hitlers. Der versucht das jetzt für Russland zu vereinnahmen und sagt im Grunde, der Angriff auf die Ukraine ist das gleiche wie der große Vaterländische Krieg, die Verteidigung der Sowjetunion.
1: Bis zu 20 Millionen Passagiere könnten in diesem Sommer von Flugstreichungen betroffen sein. Schuld sind die hohen Kerosinpreise, so der Chef des Flughafenverbands ATV Beisel in der Welt am Sonntag. Vor allem bei Billig-Airlines und kleineren Urlaubszielen dürfte gestrichen werden. In Ungarn wird heute der neue Regierungschef Peter Mojir vereidigt. Seine Partei hatte bei der Wahl Mitte April eine Zweidrittelmehrheit im Parlament geholt. Mojir will die Beziehungen zur EU deutlich verbessern. Damit endet die lange Regierungszeit des pro-russischen Ministerpräsidenten Viktor Orban. Die USA machen geheime UFO-Akten öffentlich. Das Verteidigungsministerium hat über 160 Fotos und Dokumente auf seiner Webseite veröffentlicht. Zu sehen sind unter anderem seltsame Schatten und Kugeln am Himmel. Die Akten reichen zurück bis in die 1940er Jahre.
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3: Sonnig und trocken läuft's gerade in vielen Ecken. Nur zwischen Weser und Oder hängen mehr Wolken am Himmel. Und in den Alpen wird's wolkiger, da kann auch mal ein Schauer oder Gewitter runterkommen. Insgesamt bleibt es jetzt am Nachmittag freundlich mit Höchstwerten zwischen 16 und 25 Grad. Morgen dann mehr Wolken und öfter auch wieder Schauer. Am Ende erreichen wir dann 26 Grad maximal.
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1: Im Studio Anna Löwer. Schönen guten Tag. Wegen Milliardendefiziten ist bei der gesetzlichen Pflegeversicherung eine Reform geplant. Gesundheitsministerin Wagen hat nun weitere Details genannt. Sie kündigte in der Rheinischen Post Einschnitte an. Wagen will unter anderem Gutverdiener stärker belasten. Die Beitragsbemessungsgrenze für die Pflegeversicherung soll steigen. Die Gesundheitsministerin schloss aus, Pflegegrade zu streichen. Die Vorgaben sollen aber strenger werden. Russland und die Ukraine wollen ab heute für 3 Tage die Kämpfe pausieren. Außerdem sollen jeweils 1.000 Gefangene ausgetauscht werden. Zuvor hatte es noch Drohungen rund um die Militärparade in Moskau gegeben, mit der Russland an den Sieg über Nazi-Deutschland im Zweiten Weltkrieg erinnert. Der Sicherheitsexperte Nico Lange sagte bei Welt.
2: Das ist eine Gesellschaft, die durch und durch militarisiert wird von oben und wo ja ganz gezielt jetzt seit 2022 Wladimir Putin versucht, den großen Vaterländischen Krieg, das war ja die Verteidigung der Sowjetunion, nicht Russland, sondern der Sowjetunion gegen den Angriff Hitlers. Der versucht das jetzt für Russland zu vereinnahmen und sagt im Grunde, der Angriff auf die Ukraine ist das gleiche wie der große Vaterländische Krieg, die Verteidigung der Sowjetunion.
1: Bis zu 20 Millionen Passagiere könnten in diesem Sommer von Flugstreichungen betroffen sein. Schuld sind die hohen Kerosinpreise, so der Chef des Flughafenverbands ATV Beisel in der Welt am Sonntag. Vor allem bei Billig-Airlines und kleineren Urlaubszielen dürfte gestrichen werden. In Ungarn wird heute der neue Regierungschef Peter Modzsér vereidigt. Seine Partei hatte bei der Wahl Mitte April eine Zweidrittelmehrheit im Parlament geholt. Modzsér will die Beziehungen zur EU deutlich verbessern. Damit endet die lange Regierungszeit des pro-russischen Ministerpräsidenten Viktor Orban. Die USA machen geheime UFO-Akten öffentlich. Das Verteidigungsministerium hat über 160 Fotos und Dokumente auf seiner Webseite veröffentlicht. Zu sehen sind unter anderem seltsame Schatten und Kugeln am Himmel. Die Akten reichen zurück bis in die 1940er Jahre.
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3: Sonnig und trocken läuft's gerade in vielen Ecken. Nur zwischen Weser und Oder hängen mehr Wolken am Himmel. Und in den Alpen wird's wolkiger, da kann auch mal ein Schauer oder Gewitter runterkommen. Insgesamt bleibt es jetzt am Nachmittag freundlich mit Höchstwerten zwischen 16 und 25 Grad. Morgen dann mehr Wolken und öfter auch wieder Schauer. Am Ende erreichen wir dann 26 Grad maximal.
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1: Im Studio ist Alina Wolf. Grüne und CDU haben grünes Licht für eine Neuauflage der grün-schwarzen Landesregierung in Baden-Württemberg gegeben. Die Delegierten beider Parteien stimmten dem Koalitionsvertrag bei Parteitagen in Stuttgart und Korntal München zu. Die beiden Verhandlungsführer Cem Özdemir, Grüne, und Manuel Hagel, CDU, warben für den Vertrag und einen politischen Kurs der Mitte. Während bei der CDU eine inhaltliche Diskussion komplett ausblieb, kritisierte die Grüne Jugend den Koalitionsvertrag als zu ambitionslos. Der Gesundheitszustand der iranischen Menschenrechtsaktivistin und Friedensnobelpreisträgerin Narges Mohammadi bleibt nach Angaben ihres Ehemanns kritisch. Sie habe einen starken Blutdruckabfall auf 9:4 erlitten. Zudem falle ihr inzwischen das Sprechen schwer, schrieb Taghi Rahmani auf X. Das Ärzteteam könne sie laut Rahmani derzeit lediglich provisorisch mit Medikamenten stabilisieren. Ihr Zustand sei jedoch kritisch. Sie benötige dringend eine umfassende medizinische Behandlung, warnte der Ehemann. Bundeskanzler Friedrich Merz, CDU, hat die Reise des slowakischen Regierungschefs Robert Fico zu den Feiern zum Tag des Sieges in Moskau kritisiert. Merz weiß, dass wir dort nicht einer Meinung sind. Ich bedauere das zutiefst und wir werden mit ihm über diesen Tag in Moskau sprechen, sagte Merz bei einem Besuch in Stockholm. Fico war als einziger Gast aus der Europäischen Union zum Tag des Sieges der Sowjetunion über Hitler-Deutschland angereist, den Moskau traditionell am 9. Mai mit einer Militärparade feiert. Mehr als 1000 Menschen haben am Samstag in Berlin vor dem Brandenburger Tor für eine bessere Gesundheitsversorgung für Betroffene des chronischen Fatigue-Syndroms ME/CFS demonstriert. Sie kritisierten fehlende Aufklärung, eine unzureichende Versorgung Erkrankter und mangelnde Forschung zur Entwicklung von Medikamenten und Therapien. An ME/CFS-Erkrankte sind oftmals so schwach, dass sie nicht mehr aus dem Bett aufstehen können. Die Deutsche Gesellschaft für ME/CFS geht aktuell von 650.000 Erkrankten in Deutschland aus.
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2: Sonnig und ziemlich freundlich läuft der Vormittag in vielen Ecken. Zwischen Weser und Oder hängen aber mehr Wolken. Es bleibt dabei trocken. Später bleibt's oft weiter sonnig, nur Richtung Alpen und in den Bergen kann's ab und zu mal einen Schauer oder ein Gewitter geben. Dazu werden es zumeist 20 bis 25 Grad. Morgen ist es dann im Norden eher grau mit ein bisschen Regen, sonst oft sonnig, maximal bis zu 27 Grad.
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13: Und der begrüßt euch recht herzlich zu einer niegelnagelneuen Ausgabe eurer Schlager-Radio-Show. Hier ist die Schlager-Rallye. Heute wieder mit ganz, ganz viel neuer Schlagermusik. 24 neue Schlager haben wir in unseren Neuvorstellungen mit dabei. 4 volkstümliche Songs. Alles neu, alles brandneu, brandheiß gepresst sozusagen, wie man das früher bei einer Schallplatte sagte, wobei heute gibt es ja auch wieder wunderbare Schallplatten. Ich weiß da ein Lied von zu singen, denn ich kaufe mir regelmäßig mehr irgendwelches neues Vinyl. Heute gibt es neues Schlagermittel auf euren Gehörgang geknallt. Genau, wir haben tolle Interpreten mit dabei, mit wirklich richtig guter Musik. DJ Ötzi zum Beispiel, die Amigos, Joey Heintle, Steffen Kohl ist mal wieder mit dabei, Agatha Singer, Ute Freudenberg und Christian Leis, Sonja Liebing, Sunrise und viele, viele andere. Den Anfang macht gleich Pat, wenn die Liebe dich packt, das ist sein neuer Song, unsere erste Neuvorstellung für heute. Und dann gibt es einen echten Mutmacher-Song, denn viele wären gern wie du, das ist ja auch so, oft weiß man gar nicht, was man eigentlich hat und wie man eigentlich bei anderen Leuten so rüberkommt. Francine Jordi weiß davon, ein Lied zu singen, haben wir gleich als Neuvorstellung Nummer 2. Und der gute Launemann des deutschen Schlagers ist ebenfalls mit dabei. Wir gehen in den hohen Norden zu Peter Sebastian. Glück ist ein Teil von dir. Das ist dann sein neuer Song, die Neuvorstellung Nummer 3. Legen wir also los mit der Schlagerrallye und dem neuen Ohrenfutter. Hier sind die Neuvorstellungen. Und mein Name ist Michael Klein-Lothmar. Schön, dass ihr dabei seid.
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0: 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Das war Peter Sebastian und das war sie schon, unsere Neuvorstellung Nummer 3.
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0: Ja, genau, der hat noch viel, viel mehr neues Ohrenfutter mit im Gepäck. Wie zum Beispiel jetzt gleich Vanessa Mai. Ja, sie ist ein echter Schlager-Rohdiamant. Geschliffen ist er doch schon, oder? Deswegen kein Rohdiamant mehr, aber sie besingt ihn. Vanessa Mai kommt gleich als Neuvorstellung Nummer 4. Hinterher Kerstin Ott und Rosalinde. Das ist aber dann schon die Neuvorstellungsposition Nummer 6. Vorher noch. Doch, jawohl, kommt Jay Khan daher. Boomerang, sein neuer Song, hören wir gleich als Neuvorstellung Nummer 5. Georg Stengel ist dann im Osten unterwegs. Jawohl, denn die Jungs und Mädels aus dem Osten sind auch etwas ganz, ganz Besonderes. War ja auch damals so Mauerfall. Ich weiß noch, alle wurden herzlich willkommen geheißen. Mittlerweile gibt es wieder dieses Ost- und Westgefälle sozusagen. Ja, das schimpft der eine über den anderen. Muss doch gar nicht sein. Gibt doch auch dort wunderbare Menschen. Und das besingt gleich Georg Stengel, Ossi, sein neuer Song, die Neuvorstellung Nummer 7. Maite Kelly, was haben wir vor heute für Hochkaräter mit in den Neuvorstellungen, oder? Ein Kuss in Paris wird verteilt, sie verteilt ihn. Vielleicht an ihn, an DJ Ötzi. Verdammt, sein neuer Song ist die Neuvorstellung Nummer 9. Und dann gibt es gleich auf der Neuvorstellungsposition Nummer 10 etwas ganz, ganz Besonderes. Hören wir aber gleich erst. Gleich nach DJ Ötzi, Maite Kelly, Georg Stengel, Kerstin Ott. Ja, dann haben wir Jay Khan noch mit dabei. Und den Anfang macht die gute Vanessa Mai.

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0: DJ Ötzi mit neuer Musik. Verdammt, das war sie schon. Unsere Neuvorstellung Nummer 9. Und auf der Neuvorstellungsposition Nummer 10 habe ich was ganz Besonderes versprochen.
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0: Ja, denn die jetzt kommen, sind schon 40 Jahre unterwegs. Wahnsinnszeit, oder? Auf vielen Bühnen zu Hause, ja, tatsächlich auf der ganzen Welt sind sie unterwegs gewesen mit vielen Fanreisen und haben wirklich viele Bühnen besucht. Und einer der Herrschaften, die jetzt kommen, ist ein toller Tontechniker, genau. Ein Teil dieses Duos, was jetzt kommt, genau. Und ist auch übrigens der Tontechniker von vielen Schlager-Rallye-Veranstaltungen. Das soll nur mal so gesagt sein am Rande. 40 Jahre Bühnenjubiläum feiern sie in diesem Jahr, gibt es sie schon. Die Blue Jeans, genau, Sigi und Manu. Und anlässlich ihres 40-jährigen Bühnenjubiläums gibt's nicht nur wieder eine riesen Fanreise, nein, es gibt auch die allererste Single, die veröffentlicht wurde. Wahnsinn, oder? Die Blue Jeans, die Strandbar von Santa da Luz, gibt's gleich als Neuvorstellung Nummer 10. Und nochmal herzlichen Glückwunsch, lieber Sigi. Herzlichen Glückwunsch, liebe Manu. Bernhard Brink kommt dann auf der Neuvorstellungsposition Nummer 11. Sein Hit Kai Pirinna ist schon eine ganz Zeit her. Jetzt gibt's den Remix, die 2026er Version. Adiama dann auf der Neuvorstellungsposition Nummer 12, Sag mir wie, und dann gehen wir in die Stierkampf-Arena zusammen mit Karl-Heinz und, na klar, den anderen Part der Amigos. Bernd nämlich, ja, wäre mir fast der Name entfallen. Matador, die neue Single der Amigos, ist die Neuvorstellung Nummer 13, und dann gibt's nochmal Mundartmusik aus Österreich. Stefanie Werger, ein Riesenstar in Österreich, so schöne Leid. Ja, da werden einige Menschen mal auf die Schippe genommen. Hören wir gleich sofort als Neuvorstellung Nummer 14. Stefanie Werger, die Amigos, Adiama, Bernhard Brink, und hier sind sie, die Blue Jeans.

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0: Ja, genau. Schenk nochmal ein und die Gläser hoch auf so schöne Leid. Das war Stefanie Werger, unsere Neuvorstellung Nummer 14.
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0: Ja, und das war sie auch schon, die erste Stunde eurer Schlager-Radioshow. Das waren schon 14 Neuvorstellungen. Jawohl, gleich in der zweiten Stunde haben wir noch viel, viel mehr. Zum Beispiel neue Musik von Joey Heindle. Sie besangen einst das Bruttosozialprodukt. Mit ihnen beginnen wir gleich die zweite Stunde. Geier Sturzflug nämlich. Tanzen, solange es noch geht, das ist ihr neuer Song. Außerdem in der zweiten Stunde Sonja Liebing mit neuer Musik und Sunrise. Und wir dürfen einen Gast am Telefon begrüßen. Ich durfte ihn vor vielen, vielen Jahren mal bei einer Schlagerrallye-Live-Veranstaltung auf der Bühne begrüßen. Damals hatte Günther Sturm ihn mitgebracht, als Empfehlung sozusagen. Robin Mark, er ist wieder zurück, macht wieder Musik und sein neuer Song ist richtig, richtig geil. Hören wir gleich als Neuvorstellung Nummer 21 in der zweiten Stunde. Und wie gesagt, Robin Mark wird dann sogar live in der Schlagerrallye zugeschaltet sein, dann per Telefon. Volkstümliche Neuheiten haben wir ebenfalls noch mit dabei. Heute unter anderem die Zillertaler Spitzburmond Z pur. Ja, ich sag nur der Kokoläuster. Alles das und noch viel, viel mehr gleich in der zweiten Stunde der Schlagerrallye. Jetzt gibt's nochmal Musik zum Entspannen. Ein Lied, das absolut nicht in Vergessenheit geraten darf, weil es einfach richtig klasse ist. Santo Domingo, jawohl, der alte Oldie, der alte Klassiker. Allerdings im Gewand, im tanzbaren Gewand von Mick Dort, dem Produzenten. Genau, und gesungen wird das Ganze von Malu. Kam vor einigen Jahren auf den Markt, darf nicht in Vergessenheit geraten. Und deswegen spielen wir ihn sehr, sehr gerne. Gibt einen schönen Anlass dazu übrigens. Ich arbeite ja nebenbei, dass ich das Mikrofon hier in der Hand nehme und quatsche, auch noch in der Pflege sozusagen, ja, und ich habe da natürlich immer Musik mit und da lief halt dieser Titel, den habe ich gespielt und die Leute haben alle so schön mitgesungen. Also heißt es jetzt auch bei euch mitsingen bei Malu und Santo Domingo und dann dranbleiben, denn wir sind gleich zurück. Die Schlagerrallye geht dann in die zweite Runde. Also dranbleiben.

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2: Genau, hier ist die zweite Stunde der Schlager-Rallye. Die 1339. Ausgabe geht in die zweite Runde. Wir sind heute beim neuen Ohrenfutter bei den Neuvorstellungen. Letzte Woche gab es die Schlager-Rallye Top 30, die Hitparade, die ihr mit euren Stimmen gewählt habt. Graziano wieder ganz, ganz oben mit Ti Voglio Bene, Ich will nur dich. Vor André Busse und Alles schick, alles schön und Mario Steffen mit Sansibar im Februar auf der 3 und Claudia Jung dann auf der 4, Christian Leis auf der 5 und. Alles nachlesen könnt ihr übrigens im Internet unter schlagerrallye.de. Na klar, und es wollen neue Songs in die Top 30 herein. Jawohl, 24 neue Schlager waren schon in der letzten Woche wählbar, richtig, denn die Hitparade darf immer gewählt werden, wenn die Hitparade auch läuft. Das ist immer samstags bei der Erstausstrahlung von 0 bis 18 Uhr der Abstimmungszeitraum auf schlagerrallye.de. Jetzt könnt ihr dort auch alles nochmal nachlesen. Ja, und diese 24 neuen Schlager gibt's auf euren Gehörgang heute. 14 haben wir schon gehört. Legen wir also los in der zweiten Stunde mit der Neuvorstellung Nummer 15. Ich hab's versprochen, sie besangen einst das Bruttosozialprodukt Anfang der 80er Jahre, die neue deutsche Wellezeit, richtig. Da waren sie schon erfolgreich, aber es gibt sie immer noch. Geier Sturzflug. Tanzen, solange es noch geht. Ihr neuer Song ist die Neuvorstellung Nummer 15. Im letzten Jahr bei einer Schlager-Rallye-Live-Veranstaltung war sie zu Gast in einem Hotel. Richtig, hat sich das Ganze angeschaut, hat sich tatsächlich Karten für diese Veranstaltung gekauft. Agatha Singer, hätte ich das gewusst, hätte ich sie auch auftreten lassen, denn sie ist wirklich ein toller, toller Mensch. Herz gesucht ist ihr neuer Song, die Neuvorstellung Nummer 16. Und wenn wir in den 80ern sind mit Geier Sturzflug, bleiben wir da mit Joey Hindley. Da gab es nämlich einen riesen Nummer 1-Hit von F.R. David, Words. Den gibt's jetzt in deutscher Version. Schwer zu erklären, die Neuvorstellung Nummer 17. Legen wir also los. Die zweite Stunde der Schlager-Rallye 1339 geht los. Viel Spaß dabei wünscht Michael Klein-Luttmar.
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0: Blindly, ein Klassiker der 80er Jahre. F.R. Davids sang damals Words. Er hat die deutsche Version davon endlich gemacht. Schwer zu erklären.
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0: Und gleich darf ich einen Gast am Telefon begrüßen. Ja, Robin Mark nämlich. Tinte, das ist ein ganz neuer Song, was hinter Robin Mark steckt und was das für ein toller Kerl ist. Werdet ihr gleich hören. Wie gesagt, ich darf ihn am Telefon begrüßen. Natürlich hat er seinen neuen Song mit im Gepäck. Hören wir später. Jetzt gibt es erst noch die Neuvorstellung Nummer 18. Die kommt von Steffen Kohl. Diese Rose blüht für dich ein Leben lang. Mit Daniel und Steffen, also mit seinem Bruder, war er lange Zeit sehr erfolgreich in der Schlagerrallye unterwegs. Das ist schon lange, lange her. Der eine hat eine politische Karriere eingeschlagen. Der andere hat Familie, Kind und so weiter. Aber die Musik ist seit einiger Zeit, so ein paar Jährchen, wieder zurück und das ist ja mit seinem neuen Song, hören wir als Neuvorstellung Nummer 18. Und dann gibt es einen Hochzeitstanz. Jawohl, besungen von Jonathan Zelter. Neue Hochzeitsmusik, sicher mit dir, wie wir ihn kennen. Jonathan Zelter, ein wunderschönes Lied. Ute Freudenberg und Christian Leis, ein tolles Duo und ihre alten Hits wurden wieder neu aufgenommen. Spuren von uns, Reloaded, sozusagen. Die Neuvorstellung Nummer 20. Drei neue Schlager gibt's jetzt. Dann gibt's gleich live Robin Mark am Telefon. Ich freue mich drauf. Und hier sind sie: Ute Freudenberg und Christian Leis, Jonathan Zelter und hier ist Steffen Kohl.

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0: Ute Freudenberg und Christian Leis, Spuren von uns, Reloaded. Das war sie, unsere Neuvorstellung Nr. 20.
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0: Die Schlagerrallye mit den neuen Ohrenfutter für heute. 20 Schlager-Neuvorstellungen haben wir gehört, 4 kommen gleich noch. Jetzt gehen wir aber erstmal rein in unsere kleine volkstümliche Hitparade, denn die hat auch ein Zuhause gefunden bei uns in der Schlagerrallye. 4 neue volkstümliche Songs kommen, jawohl, und die stellen wir euch jetzt sofort vor. Z-Pur zum Beispiel, Her mit meinen Hennen, der Gogola ist da. Es gibt eine neue Version des volkstümlichen Kracher-Hits. Vor vielen, vielen Jahren ist der schon mal herausgekommen. Gebracht worden. Christian Torchiani, dann kommt er bei uns in der Schlagerrallye auch immer sehr erfolgreich mit dabei. Mein Traum ist Griechenland, sein neuer Song. Florian Binder mit seinem Orschkotzelschwurf, ja, hat er auch im letzten Jahr in der Schlagerrallye Diamantgala vorgeführt. Ihr habt gedacht, womit läuft er denn da immer rum? Was hat er denn da in der Hand? Er hat seinen Orschkotzelschwurf ausgepackt und er hat ihn gesungen und ja, die Leute sind ganz schön mitgegangen. Da war einiges los. Ja. Übrigens, für die Leute, die das nicht wissen, was ist denn das, Orschkatzelschwurf? Naja, schaut mal raus, wenn die kleinen Tierchen da über die Straße laufen oder im Wald auf den Bäumen umherklettern. Die mit dem buschigen Schwanz. Ja, ihr wisst es schon. Genau, in Bayern sagt man Orschkatzel dazu. Ja, so ist es. Die Zillertaler Spitzburm dann mit der Neuvorstellung Nummer 4. Satter Teufel an Grausen. Neuer Song gibt's auch von den Zillertaler Spitzburm. Legen wir also los. Hier sind sie, die Neuheiten der Volksmusik.
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0: Die Zillertaler Spitzbuben mit ihrem neuen Song Hat der Teufel an Grausen, das war sie. Und das waren alle Neuvorstellungen der volkstümlichen Musik. Das Bergecho natürlich auch wählbar gewesen in der letzten Woche in der Schlagerrallye. Nächste Woche gibt's die neue Top 30 und da wollen wir doch mal schauen, wer ist denn dann ganz, ganz oben auf dem volkstümlichen Thron. Ja, raus aus der Volksmusik, jetzt wieder in die Schlager-Neuvorstellungen und ich hab's versprochen, die Neuvorstellungsposition Nummer 21 von jemand ganz Besonderen besetzt. Ja, und da hören wir jetzt mehr drin.
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0: 15 Jahre ist es her, da durfte ich ihn das letzte Mal auf einer Bühne begrüßen. Tatsächlich damals Schlagerrallye live in einem Festzelt und jetzt ist er am Telefon. Ich sag hallo und herzlich willkommen mal wieder in der Schlagerrallye. Robin Mark, schön, dass du da bist.
2: Hallihallo, freut mich sehr, dass ich endlich wieder dich und euch hören darf. Und ja, es ist schon eine Zeit her, ne?
0: So ist es, Wahnsinn. Ich habe nachgeschaut, 11 Jahre, wie die Zeit vergeht.
2: Oh mein Gott, aber schön haben wir uns jetzt wieder getroffen.
0: So ist es, richtig. Naja, und es gibt natürlich einen ganz besonderen Grund, wobei der Grund auch sowieso schön gewesen wäre, wenn wir uns so mal über den Weg gelaufen wären. Aber du bist wieder zurück im Grunde genommen. Nachdem du so einen Ausflug in die schweizerische Musikszene gewagt hast, bist du jetzt wieder mit deutscher Musik bzw. mit Schlagermusik. Tinte ist das Stichwort.
2: Genau, ja. Ich hab nicht nur einen Ausflug gemacht in die Schweizer Musikwelt, ich habe auch eine Weile Pause gemacht. Und das war wirklich schön, muss ich sagen. Es hat gut getan. Und ich freue mich jetzt extrem wieder mit voller Energie und auch ein bisschen erwachsener wieder zurückzukommen.
0: Erwachsener, das ist aber auch dein Leben so generell. Wenn ich merke, wir haben gerade, bevor wir uns am Telefon jetzt begrüßt haben, hast du gesagt, ich muss mal eben die Hunde ruhig halten. Und ich habe auch im Internet gesehen mit Kindern und so weiter. Da ist schon einiges passiert.
2: Da ist einiges passiert, ja. Ich habe mittlerweile zwei wundervolle Kinder, habe geheiratet und mein Hund ist mein täglicher Begleiter, mein bester Freund, wie es so ist. Und ja, es ist sehr, sehr viel passiert in den letzten Jahren. Viel Positives, aber auch viel nicht so Schönes, was mich geprägt hat, aber am Schluss auch erwachsener gemacht hat. Und ich glaube, das merkt man jetzt auch in meinen neuen Songs, dass ich auch was erlebt habe in der letzten Zeit.
0: Ich habe dich ja entdeckt im Grunde genommen auf den sozialen Medien, ja, und da habe ich schon gesagt, wow, der ist echt erwachsen geworden. Spielt das in deiner Musik jetzt auch eine Rolle? Ist es jetzt anders, Musik zu machen?
2: Sehr, sehr anders, ja. Ich glaube so, ich habe mit 8 Jahren begonnen und als wir uns das letzte Mal gesehen haben, war ich 20 und ich habe ja schon früher immer die Texte selbst geschrieben, aber ich meine, mit 18 hast du ja noch nichts erlebt. Also. Und was willst du da groß erzählen in den Texten? Und ja, da hat sich halt einiges angesammelt und vor allem gut, sage ich immer, ich überlege zuerst, bevor ich spreche. Und ist es auch mit dem Schreiben.
0: Tinte heißt dein neues Album. Ich habe gesehen, da ist auch einiges auf deiner Haut passiert. Ist da das Leben auch mit drauf?
2: Ja, das ist, also Tinte ist so einer von meinen persönlichsten Songs. Ich habe vor 10 Jahren begonnen, mein ganzes Leben auf meine Haut zu schreiben. Also von meiner Geburt bis zu meinen Kindern, meinem Hund, meinem Sternzeichen ist alles auf meiner Haut. Und das war mir einfach sehr, sehr wichtig. Und als ich überlegt habe, ey, ich möchte wieder deutsche Musik machen, habe ich ganz, ganz lang überlegt, was soll mein erster Song werden. Und ich lag dann in der Badewanne und habe mich so angeschaut und dachte, eigentlich ist das keine große Frage, ja. Über was ich schreiben soll. Schreib doch einfach über das Leben, über das, was ich so erlebe. Ja. Und daraus ist dann ja Tinte entstanden.
0: Werden wir natürlich gleich hören, den Song, klar, in der Schlagerrallye auch in den Neuvorstellungen mit dabei. Darf gewählt werden, auf jeden Fall. Was mir auch aufgefallen ist, als ich so einen kleinen Auszug aus dem Musikvideo gesehen habe, da ist unwahrscheinlich viel Power mit drin, da bist unwahrscheinlich viel Du mit drin. Mhm. Ja, sehr, sehr viel Kraft und sehr viel Stärke von dir.
2: Ja, das ist, das bin einfach ich. Ich habe in den letzten 10, 15 Jahren, ich war ja immer wieder bei verschiedenen Plattenlabels unter Vertrag und ich wurde immer ein bisschen, ja, das musst du nicht machen, das darfst du nicht machen. Und mittlerweile, also auf gut Deutsch gesagt, es interessiert mich nicht mehr groß, was andere denken. Und ich bin einfach so, wie ich bin, und wem es nicht passt, dann hört nicht hin, schaut nicht hin. Und darum mache ich mittlerweile auch wirklich das, was mir Freude macht. Und ich freue mich, wenn andere Leute Freude haben an der Musik, die ich mache. Und ich bin einfach ein Mensch, der hat extrem viel Power, extrem viel Energie. Das merkt man in den Songs, das merkt man auf der Bühne. Den Einzelnen ist das ein bisschen too much. Ich liebe es und so ist es jetzt.
0: Die Single kommt raus am 30. April, beziehungsweise ist rausgekommen. Aber es kommt auch ein Album, Berlin heißt das.
2: Genau, ja. Das Album ist noch nicht ganz fertig. Wir arbeiten noch an den letzten Songs. Und Berlin ist auch so ein Titel, die Idee dazu ist eigentlich gar nicht so neu. Einen Teil davon habe ich mal geschrieben, als ich in Berlin war. Und in der U-Bahn gesessen bin und einfach ein bisschen Leute beobachtet habe.
0: Aha.
2: Und das macht mir mega Spaß. Und das sind wirklich alles so Songs, wo ja zum Teil wirklich mit voll Energie und zum Teil halt auch Sachen, ja, die auch mal zum Studieren anregen.
0: Du hast gesagt, wir sind älter geworden, klar, 11 Jahre ist es her, du hast viel erlebt in deinem Leben und um dann die richtigen Menschen kennenzulernen, die einen so über dem Weg laufen, da ist schon viel Falschheit, da ist schon viel, naja, da will man selber oder die wollen sich halt selber nach oben heben und du sollst halt nur Mittel zum Zweck sein. Das ist auch so eine Lebenserfahrung, ne?
2: Ja, das ist sehr viel Lebenserfahrung sehr, sehr viele Sachen erlebt und ich war mit meinem Papa immer unterwegs und wir waren eigentlich immer so, ich habe immer gesagt, wir sind zu ehrlich für die ganze Musikwelt. Mhm. Und irgendwann, das war auch ein Grund für die Pause, irgendwann hat es mich so fertig gemacht, dass sehr viele falsche Leute unterwegs sind und über solche Sachen rede ich übrigens auch jetzt auf meinem neuen Insta-Format Real Talk. Und weil ich einfach keine Lust mehr habe, auf dem Mund zu hocken. Und das war wirklich für mich sehr, sehr hart zu sehen, wie Menschen jemanden verletzen können mit gewissen Sachen. Und darum hat mir diese Auszeit sehr gut getan. Und ich habe in dieser Auszeit dann meine Frau kennengelernt und die hat mir etwas gegeben, was ich noch nie hatte. Ich kann nach Hause kommen und ich bin einfach nur beruhigt,
0: ja.
2: Fühle mich wohl und seitdem geht mir vieles auch, ja, ein bisschen, ist mir vieles ein bisschen egaler geworden, sagen wir so.
0: Aber da siehst du mal, wenn du sagst, du bist ein Mensch, der ganz viel Kraft, der ganz viel Energie in sich hat. Klar, also hättest du nicht diese, dann hättest du wahrscheinlich die Kraft auch nicht gefunden, einfach weiterzumachen und vor allen Dingen in diesem Business, in dieser Branche zu bleiben. Aber die Frau, die hat dir halt noch ein bisschen mehr Kraft gegeben und jetzt vor allen Dingen auch die Kinder und so weiter.
2: Ja, das ist ein Riesenteil davon. Mhm. Und mein Papa war ja sehr lang auch in der Musikszene unterwegs und ich bin mit dem aufgewachsen. Ich kenne nichts anderes, aber trotzdem, ich bin so ein typisches Beispiel für einen Mann, der viel Energie, viel Kraft hat und immer mehr will, aber innerlich sehr verletzlich ist. Und ich habe aber auch gelernt, das zu zeigen, weil auch wir müssen das nicht verstecken. Wir dürfen auch zeigen, wenn es uns mal nicht gut
0: geht.
2: Und ich habe dann wirklich gelernt, dass zuerst zu Hause zu deponieren und nachher aufs Papier zu bringen. Und das hat mir sehr, sehr viel geholfen in den letzten Jahren.
0: Wir sind auf jeden Fall sehr, sehr gespannt, was von dir noch so alles kommt. Jetzt gibt es erstmal neue Musik und wie gesagt, du hast Instagram angesprochen. Wie hieß das nochmal? Sag es ruhig.
2: Mein Insta-Format heißt Real Talk, das neue, das ich mache. Mein Account heißt robinmark_music. Und da spreche ich einfach über gewisse Sachen, die in den letzten Jahren passiert sind. Auch mal halt wirklich Sachen, die man sonst eigentlich nicht so erzählt. Aber so ist es und ich getraue mich auch, das zu machen, was ich jetzt will.
0: Ja, wir freuen uns auf jeden Fall drauf, noch viel mehr von dir zu hören. Jetzt hören wir Musik von dir, Tinte, dein ganz, ganz neuer Song. Und dann würde ich sagen, hören wir uns irgendwann mal wieder und wir laufen uns noch ein drittes Mal über den Weg.
2: Ich hoffe doch, würde mich sehr, sehr freuen und ich wünsche euch ganz viel Spaß mit meinem Song Tinte. Und danke, dass ich bei euch sein darf und bleibt lieb zueinander.
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Robin Mark und seine neue Single Tinte war unsere Neuvorstellung Nummer 21. Jo, und das war sie dann, die Schlagerrallye für heute. Noch nicht ganz, nee, drei Neuvorstellungen haben wir noch. Nicole Conring, der Fluch der Nofrotete, Once and Twice haben einen Remix gemacht und den gibt's als Neuvorstellung Nummer 22. Sonja Liebing dann auf der Neuvorstellungsposition Nummer 23, schon längst verliebt. Und auch Sunrise aus Südtirol haben was Neues. Loreen, ihr Riesentitel. In der ARD-Schlager-Hitparade sind sie direkt von 0 auf die 1. Bin mal gespannt, ob sie es bei uns auch schaffen. Sunrise, Sonja Liebing, Nicole Conring. Die Songs kommen jetzt noch. Das war die Schlagerrallye für heute. Möchte euch nur noch unsere Homepage nochmal ans Herz legen. Schlagerrallye.de, dort ist alles nachzulesen. Bis nächste Woche dann. Dann gibt's die Schlagerrallye Top 30, eure Hitparade. Bis dann eine tolle Woche. Bleibt und werdet gesund. Das sagt Michael Klein-Luttmar. Tschüssikowski.

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1: Im Studio ist Alina Wolf. Grüne und CDU haben grünes Licht für eine Neuauflage der grün-schwarzen Landesregierung in Baden-Württemberg gegeben. Die Delegierten beider Parteien stimmten dem Koalitionsvertrag bei Parteitagen in Stuttgart und Korntal München zu. Die beiden Verhandlungsführer Cem Özdemir, Grüne, und Manuel Hagel, CDU, warben für den Vertrag und einen politischen Kurs der Mitte. Während bei der CDU eine inhaltliche Diskussion komplett ausblieb, kritisierte die Grüne Jugend den Koalitionsvertrag als zu ambitionslos. Der Gesundheitszustand der iranischen Menschenrechtsaktivistin und Friedensnobelpreisträgerin Narges Mohammadi bleibt nach Angaben ihres Ehemanns kritisch. Sie habe einen starken Blutdruckabfall auf 9:4 erlitten. Zudem falle ihr inzwischen das Sprechen schwer, schrieb Taghi Rahmani auf X. Das Ärzteteam könne sie laut Rahmani derzeit lediglich provisorisch mit Medikamenten stabilisieren. Ihr Zustand sei jedoch kritisch. Sie benötige dringend eine umfassende medizinische Behandlung, warnte der Ehemann. Bundeskanzler Friedrich Merz, CDU, hat die Reise des slowakischen Regierungschefs Robert Fico zu den Feiern zum Tag des Sieges in Moskau kritisiert. Merz weiß, dass wir dort nicht einer Meinung sind. Ich bedauere das zutiefst und wir werden mit ihm über diesen Tag in Moskau sprechen, sagte Merz bei einem Besuch in Stockholm. Fico war als einziger Gast aus der Europäischen Union zum Tag des Sieges der Sowjetunion über Hitler-Deutschland angereist, den Moskau traditionell am 9. Mai mit einer Militärparade feiert. Mehr als 1000 Menschen haben am Samstag in Berlin vor dem Brandenburger Tor für eine bessere Gesundheitsversorgung für Betroffene des chronischen Fatigue-Syndroms ME/CFS demonstriert. Sie kritisierten fehlende Aufklärung, eine unzureichende Versorgung Erkrankter und mangelnde Forschung zur Entwicklung von Medikamenten und Therapien. An ME/CFS-Erkrankte sind oftmals so schwach, dass sie nicht mehr aus dem Bett aufstehen können. Die Deutsche Gesellschaft für ME/CFS geht aktuell von 650.000 Erkrankten in Deutschland aus.
0: 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Und jetzt das Wetter bei uns.
2: Sonnig und ziemlich freundlich läuft der Vormittag in vielen Ecken. Zwischen Weser und Oder hängen aber mehr Wolken. Es bleibt dabei trocken. Später bleibt's oft weiter sonnig, nur Richtung Alpen und in den Bergen kann's ab und zu mal einen Schauer oder ein Gewitter geben. Dazu werden es zumeist 20 bis 25 Grad. Morgen ist es dann im Norden eher grau mit ein bisschen Regen, sonst oft sonnig, maximal bis zu 27 Grad.
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3: Dankeschön an die Kollegen aus der Popradio Ostfriesland Nachrichtenredaktion. Ganz kurz ein Blick bei uns auf die Straßen hier in Norddeutschland.
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3: Hallo liebe Autofahrer, Vorsicht bitte in beiden Richtungen auf der A7 Flensburg Richtung Hamburg zwischen Hamburg-Schnelsen und Stellingen. Hier sind aktuell Personen auf der Fahrbahn, fahrt hier bitte vorsichtig. Achtung, ein Falschfahrer auf der A28 Oldenburg Richtung Bremen zwischen Delmenhorst-Adelheide und Delmenhorst-Haßport. Hier kommt euch ein Falschfahrer entgegen, fahrt bitte äußerst rechts und überholt auch bitte nicht auf der A28 Oldenburg Richtung Bremen. Zwischen Delmenhorst-Adelheide und Delmenhorst-Haßport. Hier ist ein Pfahlsparer unterwegs. Vorsicht in beiden Richtungen, bitte. Weiter geht's auf den Straßen auf der A2 Berlin Richtung Hannover. Hier ist zwischen dem Himmlerwald und Lehrter Ost wegen Bauarbeiten die Fahrbahn gesperrt. Dadurch aktuell 8 Kilometer Stau ab Braunschweig-Wattenbüttel. Dann geht's weiter auf der A7 Flensburg Richtung Hannover. Hier ist zwischen Hamburg-Stellingen und Heimfeld wegen Bauarbeiten bis morgen 19 Uhr die Fahrbahn gesperrt. Die weiträumige Umleitung führt ab Neumünster Süd über die B205, A21 und die A8 1 zum Maschener Kreuz. Und die letzte Meldung habe ich hier für euch. Das betrifft die A27 Walsrode Richtung Bremen. Hier wird zwischen Pferden Ost und Langwedel in beiden Richtungen wegen Bauarbeiten am Sonntag von 5.30 Uhr in der Früh bis 9.30 Uhr in der Früh die Fahrbahn gesperrt. Umleitungen gibt es aber, die führen über die U52 und auch über die U9. Ansonsten habe ich keine weitere Meldung für euch. Allzeit eine gute und fallensichere Fahrt. Kommt gut an.

Und damit moin moin und einen wunderschönen Samstagabend hier bei Pop Radio aus Friesland mit mir, mit Jamizra aus dem Sendestudio in Obganschott. Schön, dass ihr eingeschaltet habt, schön, dass ihr da seid. Zu einer neuen Ausgabe Jans Radio Show mit mir, mit Jamizra und natürlich bin ich auch inhaltlich und redaktionell für diese Sendung verantwortlich. Moin zusammen, einen schönen Samstagabend. Ungewohnte Zeit für mich, mal wieder auf einem Samstag im Studio zu sein. Aber heute konnte ich mich mal wieder so ein bisschen aufraffen und dachte mir, hey, komm, versuchen wir es einfach mal. Vielleicht halten wir ja mal wieder zwei Stunden durch. Der eine oder andere hat es ja so ein bisschen mitbekommen, dass die Gesundheit da im Moment nicht so ganz mitspielt und ich nicht ganz so fit bin und mich deswegen so ein bisschen, ja, moderationstechnisch zurückgezogen habe. Aber irgendwie, ja, reizt es dann doch, sich mal wieder vors Mikrofon und hier vors Pult zu setzen. Das haben wir heute getan. Studio schon ein bisschen eingestaubt, so ein bisschen tatsächlich. Ich hoffe, dass wir das trotzdem alles so ein bisschen hinkriegen. Und was die Musikauswahl anbelangt, dürft ihr mir natürlich gerne wieder helfen unter www.popradio.space in der Gruß- und Wunschbox. Die ist gleich für euch geöffnet. Und ansonsten per WhatsApp erreicht ihr mich unter der 01556 341 4347. Die 01556 341 4347. Dort erreicht ihr mich auf jeden Fall. Und ansonsten quatschen wir gar nicht lange und starten durch. Hier ist Kamrad, alright.

Mittlerweile ganze 2 Jahre alt, das gute Stück. Kamrat und Alright aus dem Album Wanna Be Friends. Wahnsinnsding auf jeden Fall, mal wieder was zum Lautmachen. Aber es gibt heute nicht nur Musik zum Lautmachen, es gibt auch so ein bisschen Musik zum Träumen und zum in die Zeit reisen und einfach mal gemütlich am Lautsprecher zu hängen. Gleich auf jeden Fall coole Musik von Taylor Swift und auch von Maywood. Late at Night haben wir auch mit dabei. Ein bisschen was für die Schlagerfreunde haben wir auch mit dabei. Unter anderem eine etwas in die Jahre gekommene Nummer von Beatrice Egli. Aber auch Musik unter anderem von Sophia, von Contra K und auch von Michael Schulte haben wir Musik dabei. In der nächsten Stunde unter anderem dann auch von Floria Georgia ein bisschen Country, aber auch von Miles Smith gibt es ein bisschen was. Gleich gibt es unter anderem aber auch noch in dieser Stunde Musik von Vincent Weiss. Ein bisschen Deutschpop haben wir natürlich auch mit dabei. Jetzt erstmal Musik von Iggy Kelly. Heard It All.

Alex Warren und Before You Leave Me. Das ist Popradio aus Friesland am Samstagabend um 20:20 mit mir, mit Jan Mietzner aus dem Sendestudio in Obganschott. Und das hier ist Musik von Bonnie M. und Going Back West.

Taylor Swift und You Belong With Me. Das Ganze in der Taylor's Version, also ein bisschen neu aufgepeppt und ein bisschen moderner nochmal aufgenommen in den letzten Jahren. Popradio aus Friesland am Samstagabend um 20:26. Gleich schauen wir ein bisschen, was bei uns denn so los ist in Ostfriesland und in der Umgebung. Unter anderem schauen wir einmal nach Hamburg, denn dort ist der Hafengeburtstag. Dort ist wieder einiges los auf jeden Fall. Schauen wir gleich mal hin. Jetzt haben wir noch ein bisschen was Musikalisches von Maywood und Late at Night.

Natalie und Julia mit Thorn aus dem Jahr 1997 und damit kommen wir zum nächsten Musikwunsch. Einen muss ich tatsächlich gerade noch ein bisschen suchen. Ich weiß nicht, wo er geblieben ist, aber ich habe ihn, glaube ich, irgendwo versteckt. Den anderen, den habe ich sofort. Der kommt von unserer Niki und der geht mit liebe Grüße an unsere Michelle. Beatrice Egli, bunt.

Hammond & West und Give a Little Love aus dem Jahr 1995. Und ich muss gerade mal wieder feststellen, das ist ein Sauhaufen hier im Studio. Aber so ein richtiger Sauhaufen, ne? Man greift zur Kaffeetasse und möchte noch einen Schluck nehmen. Und was merkt man? Ja, toll, das Ding ist leer. Dann denkt man sich, naja gut, man hat hier noch so ein schönes, fruchtiges Gesöff in der Flasche. Nimmt die Flasche, was ist? Natürlich, auch das Ding ist leer. Was für ein Sauhaufen hier im Studio. Nichts vorbereitet und ich sitze hier auf dem Trockenen für die letzten, ja, 17, 18 Minuten rum. Wenn ihr allerdings so weitermacht mit euren Grüßen und Wünschen, dann ja, kann ich nicht dafür garantieren. Dann heißt es gleich wieder die nachfolgenden Sendungen. Wir schauen einfach mal. Ein Musikwunsch, den habe ich jetzt gerade gefunden. Der kommt von Sven. Er schreibt mir hier K1 und Louis Louis von Timo. Ein Musikwunsch tatsächlich. Und den habe ich auch gefunden. K1 und Louis Louis nennt er sich tatsächlich. Und auch das ist so ein Titel, der aus alt neu aufgemacht wurde. Und viele kennen ihn noch. Natürlich, Brother Louis.

Yo, Dieter. Guck mal, nichts für ungut, aber ich glaube, die Leute wissen gar nicht, was du damals mit dem Song gemeint hast. Stardover, wir zeigen mal, wie wir das 2017 machen. Let's go!

Naja, da war er schneller vorbei, als ich wieder da war. Dafür ist die Flasche jetzt wieder voll. Super. Und ich bin geflitzt. nächster Musikwunsch und meine Kopfhörer machen schlapp. Was ist das denn? Ich fasse es nicht. Ich nehme das Studio gleich noch auseinander. Dann habe ich aber wahrscheinlich das, worüber der nächste Titel handelt. Blaue Flecken. Ein Musikwunsch von unserer Niki. Sie wünscht sich Rosenstolz und blaue Flecken. Ja. Wenn ich hier mit dem Studio fertig bin, habe ich auch blaue Flecken.

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1: Rosenstolz und blaue Flecken, jawohl. Wir machen noch ein bisschen weiter mit ein wenig Schlager. Die letzten, ja, 10 Minuten, aber ich denke, wir werden so ein paar Minuten drüber gehen wieder. Hier ist Noel Terhorst und frag nicht.
2: 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Lass einfach eine Nachricht nach.

0: Die von Ihnen gewählte Rufnummer ist nicht vergeben.
1: Noel Terhorst und frag nicht. Jawohl, wir sind fast am Ende und ich kann euch jetzt schon mal sagen, die nachfolgenden Sendungen, die werden auf jeden Fall ein paar Minuten später beginnen. Also so, ja, 10, 15 Minuten werden wir drüber gehen, wahrscheinlich. Denn ich habe gerade noch eine kleine Schlagerrunde ausgepackt. Jawohl, die bringen wir auch zu Ende natürlich. Erstmal gibt es was zu trinken, denn wir sitzen ja auf dem Trocknen. Ich habe zwar jetzt wieder nachgefüllt, aber naja, dieses leckere Getränk lassen wir uns nicht entgehen. Hier ist Vincent Groß. Hier ist Uso.

0: Michelle mit Wahnsinnig. Und das war nochmal ein Wunsch für unsere Lisa. Die freut sich nämlich immer über Schlager und deswegen hat sie jetzt auch nochmal ihren Wunsch bekommen von unserer Niki. Ich sollte mir was von Michelle aussuchen. Das hat sie auf jeden Fall bekommen. Und ich habe ja gesagt, eine kleine Schlagerrunde machen wir noch. 22 und 2 Minuten. Wir überziehen einfach mal wieder ein paar Minütchen. Aber das macht nichts. Können wir einfach mal wieder machen. Nicht mal eine Stunde gibt es jetzt für euch.
1: Nicht mal
0: von Mike Leongrosch.

Mike Leon Grosch und nicht mal eine Stunde. Jawohl, der war damals auch bei uns in den Schlagerzauber oder damals ja noch im Schlagerexpress ganz weit oben mit drin und wochenlang haben wir ihn da tatsächlich gehabt. Und das war, ich muss jetzt mal gucken, ich glaube 23 oder 2024, also schon ein bisschen her. 2024 im April, also schon gute 2 Jahre her, da war er mit in den Schlagercharts drin im sogenannten Gold Remix. Auch mit in den Schlagercharts drin waren damals unter anderem Tanja Lasch und Nicht Schuldig, hören wir gleich auf jeden Fall. Oder auch der hier, Mitch Keller, Du bist mein Chaos.

Mitch Keller und du bist mein Chaos um 22:10 und da ist tatsächlich noch ein Musikwunsch reingekommen. Und wenn ihr in dieser kleinen Schlagerrunde auch jetzt noch mitmachen möchtet, dann schreibt mir gerne noch jetzt über unsere Gruß- und Wunschbox oder auch per WhatsApp unter der 01556 341 4347, die 01556 341 4347. Kleine spontane Schlagerparty am Samstagabend. Gleich oder jetzt mit einem Musikwunsch von unserer Niki. Bernhard Brink, ich fühle wie du.

0: Bernhard Brink und ich fühle wie du. Damit sind wir ein bisschen zurückgegangen in den Zeiten. Und auch ein paar Tage älter ist der nächste hier. Hier ist Matthias Reim.
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0: Blaulicht, auch 2-3 Jahre bestimmt schon.
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Matthias Reim und Blaulicht hier in den letzten Minuten. 17 Minuten sind wir schon drüber und ich denke, wir machen noch so gute 10 Minuten, also bis ungefähr um halb machen wir jetzt noch und dann darf ich mich auch so langsam aber sicher verabschieden. Hier ist Wolkenfrei und Vanessa Mai, Hotel Tropicana.

Misha Kova und die geilsten Augen in der Welt. Und damit darf ich mich jetzt aber auch schon wieder verabschieden. 2,5 Stunden Jans Radioshow, beziehungsweise mit der kleinen Zugabe jetzt hier mit der kleinen Schlagerrunde so ganz zum Schluss, haben wir natürlich mal wieder gezeigt, wir können es noch. Wir können immer noch die nachfolgenden Sendungen und so weiter. Ihr kennt das ja schon. Wir hören uns die Tage auf jeden Fall bestimmt nochmal wieder. Schaut am besten einfach mal unter popradio-ostfriesland.de oder kurz popradio.space, wann ihr mich dort im Sendeplan seht, und dann hören wir uns auf jeden Fall recht bald wieder, da bin ich mir sicher. Ansonsten wünsche ich euch erstmal eine schöne Zeit, einen schönen Samstag, Restabend noch, sonst später einen schönen Sonntag und einen schönen Muttertag, denn es ist ja wieder soweit, der 10. Mai, es ist wieder Muttertag angesagt, und da auf jeden Fall euch dann eine schöne Zeit. Ich sage tschüss, servus und goodbye, bis zum nächsten Mal. Mein Name ist und bleibt Jan Mietzler, und ich war auch inhaltlich und redaktionell für diese Sendung verantwortlich, und verabschieden möchte ich mich hier mit Tanja Lasch und nicht schuldig. Macht es gut, bis zum nächsten Mal, sag ich tschüss.

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1: Im Studio ist Alina Wolf. Grüne und CDU haben grünes Licht für eine Neuauflage der grün-schwarzen Landesregierung in Baden-Württemberg gegeben. Die Delegierten beider Parteien stimmten dem Koalitionsvertrag bei Parteitagen in Stuttgart und Korntal München zu. Die beiden Verhandlungsführer Cem Özdemir, Grüne, und Manuel Hagel, CDU, warben für den Vertrag und einen politischen Kurs der Mitte. Während bei der CDU eine inhaltliche Diskussion komplett ausblieb, kritisierte die Grüne Jugend den Koalitionsvertrag als zu ambitionslos. Der Gesundheitszustand der iranischen Menschenrechtsaktivistin und Friedensnobelpreisträgerin Narges Mohammadi bleibt nach Angaben ihres Ehemanns kritisch. Sie habe einen starken Blutdruckabfall auf 9 zu 4 erlitten. Zudem falle ihr inzwischen das Sprechen schwer, schrieb Taghi Rahmani auf X. Das Ärzteteam könne sie laut Rahmani derzeit lediglich provisorisch mit Medikamenten stabilisieren. Ihr Zustand sei jedoch kritisch. Sie benötige dringend eine umfassende medizinische Behandlung, warnte der Ehemann. Bundeskanzler Friedrich Merz, CDU, hat die Reise des slowakischen Regierungschefs Robert Fico zu den Feiern zum Tag des Sieges in Moskau kritisiert. Merz weiß, dass wir dort nicht einer Meinung sind. Ich bedauere das zutiefst und wir werden mit ihm über diesen Tag in Moskau sprechen, sagte Merz bei einem Besuch in Stockholm. Fico war als einziger Gast aus der Europäischen Union zum Tag des Sieges der Sowjetunion über Hitler-Deutschland angereist, den Moskau traditionell am 9. Mai mit einem

0: einer Militärparade feiert. Mehr als 1000 Menschen haben am Samstag in Berlin vor dem Brandenburger Tor für eine bessere Gesundheitsversorgung für Betroffene des chronischen Fatigue-Syndroms ME/CFS demonstriert. Sie kritisierten fehlende Aufklärung, eine unzureichende Versorgung Erkrankter und mangelnde Forschung zur Entwicklung von Medikamenten und Therapien. An ME/CFS-Erkrankte sind oftmals so schwach, dass sie nicht mehr aus dem Bett aufstehen können. Die Deutsche Gesellschaft für ME/CFS geht aktuell von 650.000 Erkrankten in Deutschland aus.
1: 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Und jetzt das Wetter bei uns.
2: Sonnig und ziemlich freundlich läuft der Vormittag in vielen Ecken. Zwischen Weser und Oder hängen aber mehr Wolken. Es bleibt dabei trocken. Später bleibt's oft weiter sonnig, nur Richtung Alpen und in den Bergen kann's ab und zu mal einen Schauer oder ein Gewitter geben. Dazu werden es zumeist 20 bis 25 Grad. Morgen ist es dann im Norden eher grau mit ein bisschen Regen, sonst oft sonnig. Maximal bis zu 27 Grad.
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